0: Billy Töns. Wir blicken auf die Billy von der Hütte.
1: Ich kann mich schon, es war ein Unge. Da kostet 6 Kronen.
0: Ja, man,
1: dann. Und da gehen also akkurat 2 Unge in ein Wachsen.
0: Liegt Ahnung.
1: Und das also 4 Erwachsene. Ja, man, skulle da wird 8 Unge. Und das wäre 7, ja. Ja, er also ein Wachsen, da wäre ein Unge.
0: Ich gehe mich, ich bin bei den Socken her und so.
1: Men det kommer seg vel til neste år, da, din gamle gris.
0: Det var det, ja. 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